0: Danke sehr. Und jetzt. Eine kleine Sensation bahnt sich an.
1: Sensation. Sensation wird immer perfekter.
0: Jetzt fragt ihr euch, jetzt haben sie so viele Asse schon aus den Armen gezogen.

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Wir wollen gemeinsam dafür sorgen, dass jede und jeder mehr Bewegung in den eigenen Alltag integriert. Sei es kurz joggen, eine Runde spazieren oder eine kurze Dehneinheit. Egal wann, wo oder was gerade am Plan steht, jetzt ist die Gelegenheit für eine kurze Dehneinheit mit Radio Frequenz. Nehmt euch kurz Zeit, euren Körper zu bewegen und los geht's! Heute einmal die Option entweder sitzen oder stehen, es ist beides erlaubt. Wir bringen unsere Arme auf Schulterhöhe und die Handflächen zeigen nach unten und achten darauf, dass die Arme im rechten Winkel sind. Und nun ziehen wir unsere Arme schwungvoll zurück, so dass sich unsere Schulterblätter immer näher kommen. Und dies wiederholen wir jetzt für einige Momente. Dabei atmen wir ruhig weiter und genießen, wie sich langsam unsere Spannungen lösen.

Und geschafft ist es. Die heutige Bewegungseinheit wieder erfolgreich erledigt. Und wir hören uns natürlich wieder bei der nächsten. Here come bad news, talking this and that. Fertig gedehnt für heute. Und so haben auch Sie teilgenommen an der Bewegungsrevolution, eine Initiative des Gesundheitsfonds in Kooperation mit den drei Dachsportverbänden AskÖ, ASFÖ und Sportunion. Bis zur nächsten Dehneinheit.

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2: Hallo und bonjour zu La Chanson, Liedern aus Frankreich. Unter dem Motto L'amour, la vie et tout ça, die Liebe, das Leben und all das, in den Schoß gefallen sind mir dieses Mal nur Lieder von Chanteurs wie Charles Trenet, Brassens, Moustaki oder Reggiani, Könner des klassischen Chansons. Mit ihren Liedern interpretieren und beschreiben sie die Welt, das Wesen der Menschen, die Kritik an der Gesellschaft und was sonst noch im Leben vorkommt. Ich beginne mit Charles Trenet. Er besingt das Leben eines wandernden Sängers, der vor Hunger fast umkommt und dann doch den Tod findet und dadurch unsterblich wird.

0: Halbtot war der Sänger in Chichand umgefallen auf dem Pfad, von Gendarmen gefunden worden, die ihn zur Wache brachten. Dort sperrte man ihn ein, er sollte für etwas bezahlen, das ihm zur Last gelegt wurde. Er sagt dann: Nein, Schnurrbart, du hast mir das Leben gerettet, deine Handschellen seien gesegnet. Dank dir kam ich zum Verstand. Er hängte mich in der Nacht, und seither singe morgens und abends. Ich spucke auf den Höfen, auf den Schlössern. Ein Geist, der singt, das ist lustig, und ich schlafe nachts auf dem Waldgras. Die Fliegen stechen mich nicht. Boris Vian beschäftigte sich mit vielen in den 50er Jahren. Er spielte Trompete, er war Jazzer, er war Chanteur und Liedermacher, Journalist und Ratgeberschreiber. In Cinematograph singt er über einen Kinofan, der mit 6 Jahren zum ersten Mal mit seinem Vater ins Kino ging, der die Männer bewunderte und die sich gegenseitig aus geringstem Grund umbrachten. Es kostete nicht viel und 3 Francs waren genug. Später ist er dann nicht mehr mit seinem Papa ins Kino gegangen, denn der hatte seinen Kohl auf dem Saint-Cécule, dem Friedhof, gepflanzt, aber er hatte nun seine Dalila kennengelernt, die mit ihm jeden Mittwoch ins Kino ging. Er singt: Ich nehme sie sanft in den Arm, der Sessel, in dem sie sich sicher wähnt, hindert mich nicht, sie zu küssen. Ich habe nicht gesehen, ob Gary Grant gewinnt, aber es ist ein Non-Stop-Kino. Mein Schatz, da waren wir 1 Jahr lang und wir hatten viele Kinder.
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Und wenn die Liebenden dann das Kino verlassen, um durch den Wind der Straßen zum Café zu ziehen, dann singt Gilbert Bécaud das, was wirklich zählt. 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

Charles Aznavour, der Sohn armenischer Einwanderer, hat es nicht ganz so rosig in den Vorstädten von Paris in seiner Jugend. In Je n'ai rien oublié, ich habe nichts vergessen, besingt Aznavour einen Mann, der die Frau nicht heiraten konnte, die er liebte. In dem Alter, in dem ich nur mein Herz als Waffe trug, hatte dein Vater andere Ambitionen für dich. Er hatte unsere Liebe zerstört und unsere Tränen fließen lassen. Für einen Ehemann nach seiner Reputation ausgesucht. Ich wollte dich wiedersehen, aber du warst unerreichbar. Ich habe dich 100-mal angeschrieben, aber immer ohne Antwort. Es hat lange gedauert, bis ich dich aufgegeben habe. Doch ich habe nichts vergessen. Dann sah er sie wieder, traf sie wieder im Café und verabschiedet sich von ihr. Je n'ai rien oublié. Ich habe nichts vergessen.

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Unter der Liebe scheinen ja Männer, zumindest in diesen Chansons, ja heftig zu leiden. So auch Jacques Brel, aber er nicht selber, sondern sein Freund Jeff, den eine Frau verlassen hat und den er nun tröstet mitten auf der Straße, wo er seinen Freund Jeff weinend vorfindet. Nein, du bist nicht allein, aber hör auf zu weinen, so vor den Leuten. Weil dich eine halbe Alte, weil dich eine falsche Blondine wieder verlassen hat, singt Brassens. Er nimmt ihn in die Arme, zieht ihn von der Straße weg und bietet seine letzten Sous an, um noch was trinken zu gehen und dann über ihre alten Träume zu reden, nach Amerika auszuwandern oder sonst wo erfolgreich zu sein. Brassens und seinen Freund Chef, der vor Liebeskummer und Weltschmerz die Tröstung sucht.

0: Das war Chef der vor Liebe und Weltschmerz weinende im Lied von Jacques Brel. Jetzt kann ich mich nicht enthalten, ein Lied zu spielen. Es ist von Georges Brassens und ist eines der wenigen Lieder, die nicht er selber getextet hat. Er hat einen Text von Louis Aragon vertont, Il n'y a pas d'amour heureux, es gibt keine glückliche Liebe. Nichts ist den Menschen jemals sicher, weder Stärke noch Schwäche, noch sein Herz. Und wenn er glaubt, die Arme zu öffnen, gleicht sein Schatten einem Kreuz. Und glaubt er, sein Glück zu umarmen, zermalmt er es. Sein Leben ist eine seltsame, schmerzhafte Scheidung. Glückliche Liebe gibt es nicht. Schöne Liebe, teure Liebe, meine Zerrissenheit. Ich trage dich bei mir als verwundeten Vogel. Und jene sehen uns unwissend vorüberziehen und wiederholen meine fein geformten Worte, die für deine großen Augen gleich wieder verglühen. Glückliche Liebe gibt es nicht. Und Brassens hat eine Strophe ausgelassen, in dem Fazit das Argon zieht. Es gibt keine Liebe ohne den Schmerz. Es gibt keine Liebe ohne den Tod. Es gibt keine Liebe, die nicht verwelkt, genau wie deine Liebe zum Vaterland. Es gibt keine Liebe, die nicht von Tränen zehrt. Glückliche Liebe gibt es nicht. Dennoch ist es unsere Liebe, die uns beiden gehört. Das singt Brassens nicht. Im Text von Louis Aragon ist diese Strophe vorhanden.
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1: Trotz des Unglücks in der Liebe, des Streits, Gilbert Bécaud kommt zurück, um sie zu suchen. Je reviens te chercher, singt er. Ich komme zurück, um dich zu holen, zitternd wie eine junge Braut, doch reicher als in vergangenen Tagen an Zärtlichkeit, an Tränen und Zeit. Ich komme zurück, um dich zu holen. Ich stehe auf dem Treppenabsatz, ganz schön dumm rum. Hilf mir und komm und küss mich. Ein Taxi wartet unten auf uns.

Die Liebe, das Leben und all das. Das ist nun die zweite Hälfte von La Chanson, Lieder aus Frankreich mit Siegbert Schwab. In der ersten Hälfte ging es neben Kino und Singen vor allem um die Liebe. Und Georges Moustaki, der in 50er Jahren nach Paris kam, um Lieder zu schreiben und zu singen, aus Ägypten, aus Kairo, er sang 1969 Il est trop tard, es ist zu spät. Während ich schlief, während ich träumte, haben sich die Zeiger gedreht, es ist zu spät. 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

Georges Moustaki hatte sich für seinen Künstlernamen den Vornamen von Georges Brassens ausgeliehen, eines seiner Vorbilder. Georges Brassens sang gegen den Konformismus, den Opportunismus der bürgerlichen Gesellschaft an. Sehr bekannt ist das Lied La Mauvaise Réputation, der schlechte Ruf. In Georges Brassens La Mauvaise Herbe geht es um den Krieg, um das Sterben und den Ruhm. Ironisch singt er über den Überlebenden des Krieges, der ganz unmoralischerweise noch am Leben war. Als der Tag des Ruhmes kam, als alle anderen blatt waren, kannte ich allein die Schande, nicht auf dem Feld der Ehre gestorben zu sein. Ich bin das Unkraut, brave Leute. Ich bin es nicht, den man wiederkäut, und ich bin es nicht, den man in Garben legt. Der Tod mähte die anderen nieder. Ich frage mich, warum, lieber Gott, stört es dich, dass ich ein bisschen lebe? Und ich frage mich, warum, guter Gott, stört es sie, dass ich ein bisschen lebe?

Es gibt eine andere Lebensauffassung, eine andere Philosophie, als nur zu schuften, das zu tun, was angemessen und angebracht ist, was die anderen sagen. Und darüber, über diese Philosophie, sind Georges Moustaki in La Philosophie. Ist ein hübscher Haufen fröhlicher Menschen, die in der Morgendämmerung ins Bett gehen und sehr spät aufstehen, die nichts anderes im Sinn haben, als zu lieben oder Gitarre zu spielen. Sie haben im Leben nichts anderes als diese Philosophie. Wir haben das ganze Leben, um uns zu amüsieren. Wir haben den ganzen Tod, um uns auszuruhen. Sie haben nichts anderes, als jeden Augenblick zu feiern, den Vollmond zu begrüßen, den Frühling zu feiern. So sehr, dass sie zum Arbeiten kaum noch Zeit haben. Sie haben im Leben nichts anderes als diese Philosophie. Saint Georges Moustaki.

La chanson des vieux amants, das Lied über die alten Liebenden, hat Jacques Brel geschrieben mit Gérard Joannest. Ich kenne all deine Zaubersprüche, du kennst alle meine Verzauberungen. Du hast mich von Fall zu Fall behütet, ich habe dich von Zeit zu Zeit verloren. Natürlich hast du dir einige Liebhaber genommen, man musste sich die Zeit ja vertreiben. Irgendwie musste der Körper jubeln. Schließlich brauchten wir viel, viel Talent, alt zu werden, ohne erwachsen zu sein. La chanson des vieux amants von Jacques Brel.

0: Léo Ferré erinnert in seinem Album L'été 68 an den Sommer, an die Zeit, an die Revolten im Jahr 68 in Frankreich. Wie immer allegorisch, hinweisend. Ein Kleid aus Leder wie eine Spindel, ein Hund, der ohne Absicht ist. Und darin eine Matrose. Ein Mädchen, das eine englische Melodie singt. Das ist extra, das ist Moody Blues, der die Nacht besingt. Wie weißes Satin von einem Bräutigam. Und im Hafen dieser Nacht ein Mädchen, das wippt und kommt, um zu schwitzen. Ein Lederkleid wie ein Vergessen. Ein Hund, der ohne Absicht ist. Und darin wie ein grauer Morgen ein Mädchen, das schwankt und schweigt. Das ist extra. Der Moody Blues, der sich wiegt. Der Verstärker, der nichts mehr sagen will. Und in der Musik der Stille ein Mädchen, das wankt und zum Sterben kommt.
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1: Hallo und herzlich willkommen zu einer neuen Ausgabe von unten, dem kritischen Nachrichtenmagazin auf Radio Helsinki 92,6. Am Mikrofon begrüßt euch heute Tamara mit folgenden Themen. In der Steiermark sorgt die mögliche Abschaffung der ORF-Landesabgabe für heftige Kritik aus der Kulturszene. Kulturschaffende warnen vor einer kulturellen Katastrophe. Wir sprechen mit der Grazer Künstlerin Monika Klengel über die potenziellen Folgen. Außerdem blicken wir auf die Proteste gegen die Raiffeisenbank. Die Bank steht wegen ihres Russlandgeschäfts, fossiler Investitionen und Beteiligungen am Datenkonzern Palantir in der Kritik. Wir sprechen dazu mit Hanna Braun von Attac. Zunächst hört ihr jedoch ein paar Meldungen. Messenger Signal hat Sicherheitslücken, aber nur bei iPhones. Neue Zweifel an der Sicherheit verschlüsselter Messenger. Laut einem Bericht vom Standard konnten US-Ermittler gelöschte Nachrichten des Dienstes Signal von einem iPhone auslesen. Der Zugriff erfolgte dabei nicht durch das Knacken der Ende-zu-Ende-Verschlüsselung, sondern über eine Schwachstelle im iPhone-Benachrichtigungssystem, das Inhalte von eingehenden Nachrichten zwischenspeichert. Diese Daten können auch nach Löschen der App erhalten bleiben und forensisch ausgelesen werden. USA-Iran-Krieg. Die Lage im Nahen Osten bleibt trotz jüngster Waffenruhe zwischen den USA und dem Iran angespannt. Nachdem Israel erneut zivile Ziele im Libanon angegriffen hat, reagierte Teheran mit einer erneuten Sperre der Straße von Hormuz, einer der wichtigsten Routen für den globalen Ölhandel, über die rund 20% der weltweiten Lieferungen laufen. Bei den Angriffen auf zivile Ziele im Libanon wurden laut unterschiedlichen Angaben 250 bis 350 Menschen getötet und rund 1000 Menschen verletzt. Die USA verschärfen nun ihrerseits den Druck und haben selbst eine Blockade gegen iranische Häfen eingeleitet, was ihrer eigenen und der weltweiten Wirtschaft mehr schadet als dem bereits abgeschotteten Iran. Das wird die Energiepreise weiter in die Höhe treiben und internationale Handelsketten unterbrechen bzw. verlangsamen, was in vielen Teilen der Welt den Zugang zu Nahrungsmitteln erschwert, so der Guardian. Die jüngsten Gespräche zwischen den USA und dem Iran wurden im pakistanischen Islamabad von der Regierung in Islamabad moderiert und sollten nach dem Scheitern der vorherigen Verhandlungen eine neue Waffenruhe absichern und zentrale Streitfragen wie das iranische Atomprogramm und die Lage im Persischen Golf klären. US-Vizepräsident J.D. Vance reiste nach nur 21 Stunden wieder ab und beendete damit die Verhandlungen. Viktor Orban wurde abgewählt. Politischer Umbruch in Ungarn.

0: Polizeieinsatz gegen jüdische Studierende rechtswidrig. Das Verwaltungsgericht Wien hat einen Polizeieinsatz gegen eine Protestkundgebung der jüdischen österreichischen HochschülerInnen am Wiener Burgtor im März 2025 als rechtswidrig beurteilt. Die Polizei habe dabei auf bloßes Zurufen eines politischen Akteurs gehandelt, hieß es in der Begründung, so schreibt der Standard. Konkret ging es um die Auflösung einer angezeigten Kundgebung, Identitätsfeststellungen und das Einziehen von Plakaten, Maßnahmen, die laut Gericht ohne rechtliche Grundlage erfolgt seien. Auch der erhobene Verhetzungsvorwurf wurde als unvertretbar bewertet.
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0: Wir kommen zum ersten Beitrag, ORF-Abgabe und Kultur in der Steiermark. In der Steiermark sorgt die Diskussion um die mögliche Abschaffung der ORF-Landesabgabe für große Unruhen in der Kulturszene. Kulturschaffende sprechen von einer kulturellen Katastrophe und warnen davor, dass damit ein zentraler Finanzierungspfeiler für Kunst, Kultur und auch Sport wegfallen könnte. Im Raum stehen rund 30 Millionen Euro jährlich, die bisher in kulturelle Strukturen und Projekte fließen. Wir haben darüber mit der Grazer Künstlerin Monika Klengel gesprochen. Sie ist unter anderem beim Theater im Bahnhof aktiv und Mitinitiatorin der Initiative Kulturland retten. Kommen wir gleich zu dem offenen Brief, den ihr jetzt vor einigen Tagen ausgeschickt habt, auch mit vielen, vielen UnterstützerInnen, nicht nur Einzelpersonen wie Josef Hader, Pia Hirzecker, die ja viele Leute kennen, der Moharabe, aber auch viele Institutionen. Und ihr wählt da eine sehr drastische Sprache, nämlich ihr sprecht von einer kulturellen Katastrophe. Kannst du sagen, warum?
2: Also wenn die FPÖ, die ja in der Landesregierung den Landeshauptmann stellt und dieses Land sozusagen im Moment regiert in Koalition mit der ÖVP, wenn die ihr Wahlversprechen wahrmacht und die ORF-Landesabgabe abschafft, was sie plant, dann fehlen im Landesbudget sehr viele Budgetmittel, die gewidmet sind für die Finanzierung von Kunst, Kultur und Sport. Und wenn also Kunasek dieses Vorhaben durchzieht, dann ist es eine Katastrophe für das Land und das Kulturland Steiermark.
0: Konkret geht es da ja um 30 Millionen Euro jährlich. Das ist ein riesiger Batzen für das, dass die FPÖ ja gleichzeitig eigentlich widersprüchlich immer sagt, dass sie kein Geld haben und deswegen alles kürzen müssen. Aber kannst du noch einmal genau aufschlüsseln, wie dieses Geld jetzt derzeit verwendet wird, diese 30 Millionen Euro?
2: Ja, also es ist so, jeder Haushalt in der Steiermark zahlt im Moment 4,70 Euro, also das ist wie ein großes Bier, ein Cappuccino oder ein Kebab oder so, oder Falafel, in dem Ausmaß an das Land. Das wird zum ORF-Beitrag dazugezählt. Und diese Abgabe will die FPÖ streichen. Das ergibt 30 Millionen Euro im Jahr. Das ist einfach eine ziemlich große Summe. Und die war immer wirklich nur für Kunst, Kultur und Sport vorgesehen. Und zwar von den 30 Millionen waren es 75%, die in die Kultur gegangen sind und der Rest in die Instandhaltung von Sportanlagen, aber Kulturinstitutionen und eben auch für Sportförderung. Das heißt, das sind insgesamt mehr als 22 Millionen Euro, die fehlen werden. Und das ist natürlich, also da ist, finde ich, das Wort Katastrophe nicht zu drastisch. Und da muss ja schauen, was da der Mehrwert ist, der da rauskommt, ne? Weil einfach Kunst und Kultur macht so viel für die Entwicklung der Gesellschaft, für das, wie wir über unser Leben nachdenken, wie wir uns gemeinsam in Form von ästhetischen Umsetzungen schauen, wie gesellschaftliche Fragestellungen zu analysieren sind. Und also da ist, man kann sich ja ein Leben ohne Kultur gar nicht vorstellen irgendwie. Das geht ja in alle Lebensbereiche. Und ich finde, da ist dann der Betrag wirklich verkraftbar für das, was man mehr dafür bekommt.
0: Ja, in meinem ersten Interview mit der Lydia zu Kulturland retten habe ich auch ganz viel darüber mit ihr gesprochen, wieso Kultur und Kunst einfach auch extrem wichtig ist als kritisches Mittel in der Demokratie, um Mächtige zu kritisieren, um...
2: Absolut. Und die Kunst macht es halt auch nicht nur wie die Wissenschaft, eine sehr intellektuelle, wissensbasierte oder

0: forschungsbasierte Art und Weise, sondern ist auch immer auf eine sehr sinnliche Vermittlung. Ein Lied höher, das über die politischen Verhältnisse ist, also gesungen wird, als wenn ich eine Studie mache. Also da hat er auch durchaus einen sehr sozialen Aspekt, dieses kulturelle Leben.
1: Ja, also der Zugang dazu ist ja ganz anders. Genau. Ich meine, wer hat überhaupt den Nerv, sich da Studien durchzulesen? Ne?
0: Also da haben wir eine große Aufgabe auch, weil wir über alle Wahrnehmungen kommunizieren. Ne? Das
1: ja.
0: ist einfach wichtig. Ja.
1: Also die Zugänglichkeit zu Kritik ja. an Politik ist sicherlich einfacher durch Kunst
0: Unbedingt.
1: Und Kultur. Ja, wundert mich leider auch in dem Aspekt nicht, dass das der FPÖ ein Dorn im Auge ist.
0: Mhm.
1: Aber reden wir jetzt nochmal kurz über den offenen Brief wieder. Mhm. Ihr schreibt da auch von irreparablen Schäden.
0: Also musst du dir vorstellen, im Moment ist es irgendwie so, dass ohnehin gekürzt wird. Die Mittel für die freie Szene, die Zahlen habe ich jetzt nicht auswendig, aber gehen ja zurück. Und die, so wie das Theater im Bahnhof oder so andere größere Institutionen sind, über mehrjährige Verträge ohnehin abgesichert. Zumindest die Basisförderung ist da gewährleistet. Aber es gibt ja so wahnsinnig viele Einzelkünstlerinnen, EinzelkämpferInnen oder kleinere Institutionen oder auch jüngere Leute, und die dann wahrscheinlich gar nichts mehr bekommen. Das ist der eine Aspekt, der mir sehr Sorgen macht, weil ich schon merke, die coolen, die guten Leute gehen auch weg von Graz und aus der Steiermark.
1: Mhm.
0: Also das ist das eine, wo ich wirklich sage, das ist irreparabel. Wenn man sich erinnert, für die schon ZuhörerInnen, die schon ein bisschen älter sind, in den Nullerjahren ist in Kärnten durch Jörg Haider auch das Kulturland komplett gekürzt worden, und die kämpfen heute, 25 Jahre später, noch mit den Schäden, die damals angerichtet wurden. Und was Ähnliches droht uns in der Steiermark. Und es geht dann auch, das wird auch die Großen betreffen. Also das sind 22 Millionen Euro, die kannst du nicht nur in der freien Szene einsparen. Das geht dann ins Schauspielhaus, Oper, Joanneum, die Festivals, Theater. Also das wird flächendeckend eine Katastrophe sein, weil unser Landeshauptmann Mario Kunasek zwar sagt, er wird das kompensieren und die Mittel ersetzen, aber er legt keinen Plan vor, wie das realistischerweise überhaupt funktionieren könnte, weil es gibt ja kein Geld.
1: Die
0: Land Steiermark ist ja so verschuldet, wo soll denn das Geld bitte herkommen? Das glaubt ihm halt wirklich niemand.
1: Also von einer reichen Steuer wird es nicht kommen.
0: Das glaube ich auch nicht.
1: Bei der FPÖ.
0: Sie sagen immer, wir haben ein Ausgabenproblem, kein Einnahmenproblem. Es ist ein kompletter Topfen.
1: Was mir jetzt gerade einfällt wegen diesem Kompensationsplan und was sich generell in dieser ganzen Debatte, nicht nur jetzt die Kultur betreffend, aber auch Medien betreffend, wir als Radio müssen uns ja auch teilweise da überlegen, inwiefern dass das Sinn macht, sich so abhängig zu machen, halt im Endeffekt dann von politischen Gegebenheiten, was Förderungen angeht. Und das Dossier ist, glaube ich, meines Wissens nach auch das einzige Medium in Österreich, die sich zu 100% aus ihren Mitgliedsbeiträgen finanzieren. Ne?
0: Ja.
1: Die Frage ist, wenn man ein bisschen mehr in die Zukunft schaut, ist es halt schon jetzt nicht unbedingt so super, sage ich jetzt einmal.
0: Mhm.
1: Und die Frage ist, ob ihr euch auch überlegt habt, wie man sowas Community-basiert vielleicht auffangen kann. Meiner Beobachtungen nach ist jetzt die Resonanz, was Kultur angeht, in der FPÖ in der Steiermark halt relativ wurscht, weil es für ihre Agenda ja eigentlich eine Gefahr ist. Ne? Also die wollen einen Rechtsruck, die wollen ein autoritäres System, die interessieren sich eigentlich nicht an dem Erhalt der Demokratie, das wissen wir alle. Und insofern ist halt auch die Frage für mich, wie viel diese Appelle wirklich bringen. Also schon gemeinsame Organisierung, aber ja, weißt du, was ich meine?
0: Also komplexe Frage. Ich würde es, also zwei Klammern irgendwie aufmachen. Die eine ist die, dass ich mir denke, also erstens möchte ich ständig darauf hinweisen, dass aus meiner vollsten Überzeugung, und das steht ja auch in der Verfassung, Österreich verpflichtet ist, Kunst zu ermöglichen, Kunst und Kultur zu ermöglichen, als ein wichtiger Grundpfeiler menschlicher Existenz. Und deshalb muss man einfach einfordern, dass die Kunst förderungsbasiert bleibt und nicht so wie in Amerika oder in anderen, wo das grundsätzlich auf einem anderen System auf einem privatwirtschaftlichen System basiert. Und Österreich so umzubauen, das halte ich für total schwierig, weil es hat keine Tradition. Dieses Mäzenatentum, bin ich ja froh, dass wir das hinter uns gebracht haben, sondern dass bei uns das in der Verfassung verankert ist, dass wir Kunst brauchen. Es ist meiner Meinung nach unzulässig zu sagen, die Politik soll sich jetzt aus der Kunstförderung rausnehmen. Das ist, da bin ich komplett dagegen. Das ist das eine. Das zweite ist, dass man sich, glaube ich, schon überlegen muss. Erstens, glaube ich, sind wir aufgefordert, wir, die wir Förderungen haben, die wir Strukturen haben, die wir Räume haben, die wir die Möglichkeiten haben, diese auch zu öffnen, wenn wir Ressourcen frei haben. Das halte ich, also dass wir jene unterstützen, die jetzt so ein bisschen durch den Raster fallen. Das, da glaube ich, sind wir alle aufgefordert, die höher gefördert sind, einzuspringen und dann nicht zumachen, sondern öffnen, schauen, wo kann man Kooperationen finden mit KünstlerInnen, wo kann man was initiieren, wo sind Ressourcen, die man zur Verfügung stellen kann. Das ist. Und dann, glaube ich, habe ich schon drüber nachgedacht, ob man nicht, aber das ist halt so ein Riesenprojekt, mal über so eine gemeinnützige Stiftung nachdenkt, wo man eben schaut, dass Private einzahlen, um in Not geratene KünstlerInnen zu helfen, zu unterstützen. Mhm. Aber da ist es halt, ja, das ist jetzt nicht, ich habe da mal versucht, mich einzuarbeiten, das Stiftungsgesetz in Österreich ist auch nicht so günstig, wie es in Deutschland ist, weil da gibt es solche Stiftungen, wo man auch einreichen kann und Geld kriegen kann. Da sind die Bedingungen in Österreich auch nicht so günstig. Aber längerfristig, glaube ich, muss es in diese Richtung auch gehen.
1: Mhm. Um sich halt unabhängiger zu machen.
0: Weil man sich dann unabhängiger macht von so rechten Tendenzen, die das dann untergraben wollen. Die Kunstförderung.
1: Vielleicht als letzte Frage, also der Brief ist ja von hunderten Kulturschaffenden und Institutionen unterstützt worden. Mhm. Wie ist jetzt so die Stimmung gerade in der Szene, vielleicht abgesehen von Alarm?
0: Also, dass wir grundsätzlich einmal in so einem gewissen Stresslevel nicht mehr rauskommen, das ist aber, geht eigentlich eh allen so. Ja. Also da ist jetzt die Kunst und Kultur nicht irgendwie besonders betroffen, wenn ich mir in die Sozialszene schaue oder überhaupt, wenn ich mir die Nachrichten anhöre, da würde ich mich jetzt nicht besonders privilegiert oder unterprivilegiert vorkommen, wenn in dem Sektor, in dem ich gerade arbeite. Ich finde, es sind insgesamt schwierige Zeiten und deshalb tut die Vernetzung so gut und tut auch der Aktivismus so gut, weil er kann dann so rausholen aus diesen depressiven Verspannungen, unter denen man zu leiden beginnt.
1: Ja.
0: Und sich zusammenzuschließen und so eine Aktion zu schaffen, das stiftet irgendwie Sinn. Man hat irgendwie das Gefühl, man weiß nicht, ob es wirklich was bringt, aber es bringt Vernetzung und Kennenlernen und Austausch und Stärkung irgendwie. So, das ist mir so wichtig. Ja.
1: Und man lässt sich die Handlungsfähigkeit nicht nehmen.
0: Na, genau. Und das halte ich für total entscheidend.
1: Ja.
0: Sonst ist die Stimmung nicht gut natürlich.
1: Ja.
0: Ja, alle sind unter Druck irgendwie, man merkt das. Aber solche Aktionen finde ich einfach dann so wohltuend, wenn man dann merkt, wow, eine Unterschrift nach der anderen kommt herein und wirklich auch prominente Leute denken an uns. Also auch das ist irgendwie stärkt einen irgendwie.
1: Ja, Kulturland retten hat schon jetzt
0: schon, ja, also so 420 Institutionen, das finde ich, Jelinek hat unterschrieben, finde ich total super. Oder was weiß ich.
1: Stabil.
0: Minich Meyer.
1: Stabil.
0: Ja, sie ist echt stabil, sie ist echt mein Hero. Genau, das finde ich einfach total super.
1: Vielen Dank, Monika.
0: Ebenfalls. Danke sehr.
1: Das war ein Beitrag zur möglichen Abschaffung der ORF-Landesabgabe und den möglichen Folgen für die Kulturszene in der Steiermark.
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1: 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Kommen wir zum zweiten Beitrag, Proteste gegen die Raiffeisenbank. Rund um die Hauptversammlung der Raiffeisenbank ist zuletzt Kritik von zivilgesellschaftlichen Organisationen laut geworden, unter anderem von ATTAC. Der Vorwurf, Die Bank profitiere weiterhin vom Russlandgeschäft, investiert in fossile Energien und hat auch Beteiligungen am Überwachungskonzern Palantir. Wir haben dazu mit Hanna Braun von Attac gesprochen. Ja, ich spreche heute mit Hanna Braun über die Raiffeisenbank. Hallo Hanna, vielen Dank, dass du da bist.
3: Hallo, danke für die Einladung.
1: Du bist ja bei Attac und ihr habt am 9. April gegen die Hauptversammlung der Raiffeisenbank International protestiert. Ihr habt ja am 9. April gegen die Hauptversammlung der Raiffeisenbank protestiert. Ihr werft der Raiffeisenbank International vor, weiterhin vom Russlandgeschäft zu profitieren. Kannst du erklären, worauf sich diese Kritik konkret stützt?
3: Ja, das kann ich machen. Und zwar, also die RBI, die Raiffeisenbank International, ist eine der zwei größten westlichen Banken, die noch in Russland aktiv sind. Und sie haben seit Kriegsbeginn rund 1,9 Milliarden Euro Steuern quasi in Russland gezahlt. Die fließen in die russische Staatskasse. Und davon, also vom russischen Haushalt, fließen ja 30% aktuell in den Militärhaushalt. Mhm. Das heißt, sie finanzieren quasi aktiv den Angriffskrieg in der Ukraine mit. Gleichzeitig ist es auch so, dass die RBI-Tochter, die in Russland noch aktiv ist, aktiv in russische Unternehmen und Staatsanleihen weiter investiert hat. Und diese Unternehmen sind halt zum Beispiel Gazprom oder auch Rosneft, was ein Mineralölkonzern ist. Das heißt, sie profitieren nicht nur vom Krieg, sondern sie profitieren auch von Investment in fossile Konzerne, die eben in Russland ihr Geschäft machen.
1: Ist es diese zweite große Bank, von der du geredet hast, oder ist da noch eine?
3: Genau, nee, die zweite große Bank ist UniCredit.
1: Okay.
3: Genau. Ja. Genau. Je nach Schätzung ist die RBI die größte westliche Bank, die noch aktiv ist, einfach vom Geschäftsvolumen her, aber es gibt quasi auch noch die UniCredit, die auch noch aktiv sind. Genau. Gleichzeitig ist es auch so, dass Tage vor dem Einmarsch Russlands in die Ukraine noch Milliarden Euro an Fremdwährungen von der RBI nach Russland importiert wurden. Das sind quasi 8,8 Milliarden Euro nach Schätzungen von Banktrack. Das heißt, auch da haben sie quasi versucht, kommende vielleicht Schwierigkeiten zu umgehen und haben halt davon profitiert, dass dann Russland ja aus den internationalen Bankgeschäften ausgeschlossen wurde. Und insgesamt ist es sogar so, dass wir sagen, naja, die RBI sagt, es ist voll schwierig, aus dem Russlandgeschäft auszusteigen. Und es gibt aber eigentlich andere Untersuchungen, eben von Banktrack und auch einem Kiewer Forschungsinstitut, die sagen, naja, das stimmt eigentlich so gar nicht. Und quasi der Rückzug aus dem Russlandgeschäft wäre wahrscheinlich langfristig für die RBI sogar günstiger, als das Risiko weiterhin in Russland Geschäfte zu machen. Und es zeigt sich halt auch, dass quasi so immer wieder gesagt wird, ja, sie können sich aus dem Russlandgeschäft nicht rausziehen. Sie können halt sich nicht profitabel aus dem Russlandgeschäft zurückziehen. Also sie könnten schon die Geschäfte abwickeln und sagen, okay, wir geben unsere Bankenlizenz zurück und ziehen uns komplett zurück oder wir spalten diese Tochtergesellschaft ab. Das wollen sie aber nicht. Sie wollen die Tochtergesellschaft verkaufen und quasi auch noch Profit daraus ziehen, wenn sie sich zurückziehen.
1: Ja, unsere schöne kapitalistische Logik, ne?
3: Es wird immer gesagt, ja, wir stehen voll hinter dem Auszug und wir haben unser Geschäft eh verkleinert. 2024 wurden noch 2400 neue Stellen im Großraum Moskau ausgeschrieben. Also da war der Krieg schon voll im Gange und man hat quasi wenig Anstalten gemacht, da sich wirklich zurückzuziehen.
1: Welche Verantwortung hat aus deiner Sicht also eine europäische Bank in diesem laufenden Krieg? Ich meine, Banken sind jetzt nicht unbedingt die Institutionen, die bekannt für ihre hohen moralischen Werte sind. Aber wie seht ihr das?
3: Naja, also ich glaube, das eine ist eben so, dieser Krieg ist halt schon auch völkerrechtswidrig. Und wenn man sagt, man ist eine europäische Bank, ist man verankert im Rechtssystem der EU. Man hat auch quasi EU-Werte zu vertreten, wie auch immer man die dann framet. Andere Diskussion, aber quasi es ist halt schon eine moralische Verpflichtung, halt dann auszusteigen, wenn man halt eigentlich gegen diesen Krieg ist, der dort passiert. Und sich nicht weiter daran zu bereichern. Und gleichzeitig so ist es auch nicht nur quasi eine moralische Verpflichtung, sondern es macht auch einfach Sinn aus einem Risiko raus. Also es ist für uns auch gar nicht so verständlich, warum die Raiffeisenbank weiter sagt, so nö, wir bleiben da. So niemand weiß, wie lange dieser schreckliche Krieg noch dauern wird. Und da einfach weiter präsent zu bleiben, auch wenn man vielleicht quasi isoliert wird und vielleicht auch nachher, weiß ich nicht, vielleicht rechtliche Konsequenzen fürchten muss, ist für uns einfach unverständlich. Die Banken geben halt, also dadurch, dass die Bank weiter aktiv ist dort, verleiht sie dem ja auch irgendwie eine gewisse Legitimation. Also wenn du im Kriegsland bleibst und da Steuern zahlst und irgendwie Gewinne erwirtschaftest, bist du Teil dieser Kriegsökonomie und legitimierst die ja irgendwo auch ein Stück weit.
1: Weiters investiert die Bank, die Raiffeisenbank, ja auch in den US-Überwachungs- und Datensammelkonzern Palantir. Kannst du kurz erklären, was Palantir ist und wieso das Investment in diesen Konzern problematisch ist?
3: Also Palantir ist, wie du schon gesagt hast, ein US-amerikanisches Unternehmen, das sehr eng mit dem US-amerikanischen Militär- und Industriekomplex zusammenhängt, die eben Daten sammeln. Also es ist quasi so, ein bisschen hat es angefangen eigentlich als Überwachung von Lieferketten für Unternehmen. Und dann sind sie draufgekommen, dass diese Kombination und Überwachung von Daten halt auch richtig gut im Militärkontext funktioniert. Mhm. Woraufhin dann die CIA, das FBI und das Pentagon halt gesagt haben, okay, wir investieren da ganz viel rein. Mittlerweile und auch mit dem Aufkommen von KI ist es so, dass diese quasi Datensammlung und Sinn daraus machen sich viel weiterentwickelt hat und auch da quasi sowas wie Zielberechnungen für Drohnen und so weiter übernimmt und quasi ganz gezielt auch eingesetzt wurde in Gaza, um eben Terrorziele auszumachen. Unter Anführungszeichen, die quasi vorausschauenden Überwachungssysteme, mit denen sie eben berechnen, wie sich Akteure bewegen, sind sehr umstritten. Und einige Menschen gehen auch davon aus, dass die quasi zu den völkerrechtswidrigen Vorgängen im Israel-Gaza-Krieg beigetragen haben. Also so, man wirft ihnen vor, dass sie quasi einen Beitrag zum Genozid geleistet haben. Plus vor allen Dingen die Frage der Verantwortung wird dann ganz schwierig. Also yeah. Wenn man halbautonome Systeme hat, die versuchen, quasi einzelne Ziele rauszufiltern, ohne dass man eine menschliche Rückkopplung an Verantwortung hat, dann ist es ganz, ganz schwierig zu sagen, okay, wer begeht jetzt hier eigentlich Verbrechen und wer ist dafür verantwortlich? Und quasi darüber hinaus zu sehen, diese Technologie ist ein bisschen gegensätzlich zu Verantwortungsprinzipien, die wir in der Demokratie haben und auch natürlich zu europäischen Datenschutzprinzipien. Und es war für mich sehr eindrücklich, dass dann auch die Chief Investment Officer von der RBI, deren Name mir jetzt leider entfallen ist, gesagt hat, ja, naja, aber wir haben halt investiert, weil in den letzten 3 Jahren quasi das so ein Schwergewicht geworden ist auf dem Börsenmarkt und wir so krasse Kursgewinne gesehen haben, dass es für uns quasi nur logisch ist, da auch rein zu investieren. Wieder für eine Bank, die also eigentlich präsentiert von, okay, wir machen nachhaltiges Investment möglich, wir sehen uns auch irgendwie in der Anwendung von Menschenrechtsprinzipien ist es halt total gegensätzlich, auch weil Palantir jetzt in den letzten Jahren eine ganz große Rolle in den USA gespielt hat bei den ganzen illegalen Abschiebungen, also auch irgendwie diesen Versuch der Massenabschiebung durch ICE und Donald Trump.
1: Ja, und auch die Protestierenden werden ja massiv überwacht und da werden ja Datenbanken auch erstellt, unter anderem genau. durch Gesichtserkennungs-KI und so. Wenn ich jetzt aus der Perspektive eines Neoliberalen sprechen würde, du hast es eh schon gesagt, die Raiffeisenbank weist damit halt einfach hohe Gewinne aus mit dieser Praxis und ich würde jetzt einmal behaupten, Banken sind keine politischen Akteure und folgen einfach diesen Marktlogiken. Was wären da darauf eure Antwort?
3: Naja, also ich würde sagen, das stimmt halt nicht so ganz. Also wir sehen das ja im Vergleich so. Also die Banken sind nicht nur quasi ein Akteur, der Marktlogik folgt, sondern die Banken erfüllen ja eine wesentliche öffentliche Funktion in unserem Wirtschaftssystem, quasi so Vergabe von Krediten und sichere Verwaltung von Spareinlagen. Und dann zu sagen, dass es kein politischer Akt ist, wie diese Banken dann agieren, finde ich, stimmt aus unserer Perspektive einfach nicht. Plus gleichzeitig, wenn Banken sehr groß werden, wir erinnern uns an die Finanzkrise, dann muss ja der Staat auch einspringen, um diese Banken dann zu retten. Und quasi durch diese wechselseitige Verkettung von, okay, es ist eine wichtige Aufgabe in unserem Wirtschaftssystem und gleichzeitig, okay, der Staat wird einspringen oder ist in der Vergangenheit eingesprungen, müssen wir einfach sagen, okay, dann ist auch eine politische Verantwortung da. Dann seid ihr nicht ein losgelöster Akteur, sondern dann seid ihr Teil unseres aktuellen Systems. Und quasi da muss man halt schon klar sagen, okay, wer spekuliert und wer mit Krieg und irgendwie auch dem Anfeuern der Klimakrise Geld verdient, der ist ein politischer Akteur und der quasi muss reguliert werden und kann nicht so tun, als würde er keine Verantwortung tragen in unserem System.
1: Ja, vielen Dank, Hanna. Das war Hanna Baun von Attac zum Protest gegen die Raiffeisenbank. Zum Abschluss noch ein paar Veranstaltungshinweise. Einladung zum Kino für alle. 16. April um 18 Uhr im Kiez Royal. Die Stadt Graz lädt zu einer kostenlosen Kinovorstellung im Rahmen der Reihe Kino für alle ein. Gezeigt wird der Film Noch lange keine Lipizzaner
5: der sich mit Fragen von Identität und Zugehörigkeit in Österreich beschäftigt. Die Veranstaltung richtet sich an alle Interessierten und wird vom Integrationsreferat der Stadt Graz organisiert. Der Eintritt ist frei und die Karten werden ab 17 Uhr vor Ort ausgegeben. Am 16. April um 18 Uhr im Kiez Royal in Graz. Neurobund, das erste Festival für Autismus und ADHS bei Erwachsenen. Am 30. und 31. Mai im Lendhafen in Graz. In Graz findet Ende Mai das erste mehrtägige Festival rund um Autismus und ADHS im Erwachsenenalter statt. Neurobund wird vom Verein Act Out Autismus Ausleben organisiert und richtet sich an neurodivergente Erwachsene, Angehörige sowie Fachkräfte. Im Mittelpunkt stehen Workshops, Vorträge, Diskussionen und Austauschformate, gestaltet ausschließlich vom Betroffenen selbst. Ziel ist es, Neurodiversität sichtbar zu machen, Vorurteile abzubauen und Inklusion zu fördern. Neurobund, das erste Festival für Autismus und ADHS bei Erwachsenen. 30. bis 31. Mai im Lendhafen, Graz. Damit sind wir am Ende der heutigen Ausgabe von unten angelangt. Die Wiederholung hört ihr am Donnerstag um 7.30 Uhr und um 12 Uhr. Nachhören könnt ihr die Sendung jederzeit auf der CBA. Aus dem Studio verabschiedet sich Tamara. Bleibt solidarisch und wir hören uns.
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Egal wann, wo oder was gerade am Plan steht, jetzt ist die Gelegenheit für eine kurze Dehneinheit mit Radio Frequenz. Nehmt euch kurz Zeit, euren Körper zu bewegen. Und los geht's! Und wir starten wieder mit unserer heutigen Dehneinheit, und zwar ein Katzenbuckel im Stehen. Sprich, als erstes müssen wir aufstehen und dann legen wir unsere Hände auf unsere Oberschenkel. Und wenn wir ausatmen, dann runden wir unseren Rücken und ziehen das Kinn zur Brust hin. Und dann atmen wir langsam wieder aus, drücken den Rücken richtig schön durch und öffnen dann auch die Brust. Und das wiederholen wir jetzt einige Male.

0: Und jetzt führen wir den letzten Bewegungsablauf durch. Und so schnell ist auch schon wieder vorbei. Und natürlich hören wir uns wieder das nächste Mal, wenn es zum Dehnen bzw. sich bewegen ist. Fertig gedehnt für heute mit Radio Frequenz, das freie Radio im Enstal. Dienstags und donnerstags jeweils ab 9.45 Uhr und auch ab 13.45 Uhr und samstags immer um 8.45 Uhr. Let's move!
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2: 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Ja, grüß euch, da sind wir wieder. Es ist Samstagabend, 20 Uhr, DJ House Daddy Time hier auf Radio Frequenz. Und ich, DJ House Daddy, begrüße euch recht herzlich zu meiner dieswöchigen DJ House Daddy Warming Up Radio Show, die wie immer den Sinn hat, euch den Abend musikalisch zu versüßen mit Tracks quer durch das Genre House. Ja, heute habe ich wieder in meiner Kiste gekramt und ein bisschen was Älteres, ein bisschen was Altes und ein bisschen was Neues gefunden und euch zusammengestellt. Ich hoffe, ihr habt den Spaß beim Zuhören. Ich werde die Sendung nicht durch eine Moderation unterbrechen, damit der Musikgenuss im Vordergrund bleibt. Also dann gute Unterhaltung für die nächsten 2 Stunden und wir hören uns wieder nächste Woche, same time, same station.

Ja, schaut mal auf die Uhr, es ist kurz vor 22 Uhr und meine Sendezeit neigt sich dem Ende. Ich danke euch fürs Zuhören, für all jene, die sich zwischenzeitlich eingeschaltet haben. Das war die DJ House Daddy Warming Up Radio Show mit Tracks quer durch das Genre House. So, jetzt bleibt mir nur mehr noch, euch einen schönen Abend zu wünschen. Viel Spaß bei dem, was noch treibt. Und ich gehe davon aus, wir hören uns wieder nächste Woche. Selbe Uhrzeit, selber Sender. Viert euch.

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